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Guten Morgen, hallo und herzlich willkommen bei den Memory Hits. Ich habe ein paar Programmhinweise für heute Samstag, den 18. Juli. Gleich um 10 Uhr das Rock'n'Roll-Museum mit Werner Voss, die 309. Ausgabe. Danach um 11 die vierte Folge der Beatlemania mit Songs aus der wundersamen Welt der Fab Four aus Liverpool. Um 12 Uhr wird Jens Bohn mal wieder zu hören sein mit einer älteren Sendung seiner Memory Hits aus dem Jahr 2012. Und er stellt uns die deutsche Hitparade vom Juli 1963 vor. Juli 63, ja, das war die Zeit hier in Deutschland vor den Beatles, vor den Rolling Stones und auch vor den großen Erfolgen von Cliff Richard. Es werden also in diesen gut zwei Stunden überwiegend deutsche Schlager zu hören sein. Mal ab und zu ein Instrumentaltitel, ab und zu ein Titel von Elvis und ansonsten deutsche Schlager. Schön und schaurig aus dem Sommer 1963. Danach um kurz nach 14 Uhr die Leute von heute mit Erinnerungen an drei Geburtstagskinder von heute, vom 18. Juli. Dion DiMucci wird heute 87 Jahre alt, Martha Reeves wird heute 85 Jahre alt und auch Screaming Jay Hawkins hätte am 18. Juli seinen Geburtstag feiern können. Er ist ja leider nicht mehr unter uns. Um 18 Uhr wird die Beatlemania noch einmal wiederholt, um 19 Uhr noch einmal eine Folge des Rock'n'Roll-Museums und auch am weiteren Samstagabend gibt es noch zwei Wiederholungen und zwar um 20 Uhr die 60. Ausgabe der Rock'n'Roll-Revue von Mickey Bowe. Am Donnerstag war sie bereits zu hören und dann haben wir ja noch einen neuen Moderator in Brian James gefunden. Seine allererste Sendung hier bei den Memory Hits war am Mittwochabend zu hören und die ist heute nochmal im Programm ab 21 Uhr. Ja, und mit all den musikalischen Angeboten wünsche ich euch einen wunderschönen Tag. Macht das Beste draus. Ihr und euer Thorsten Schmidt.

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2: Guten Abend, liebe Zuhörer. In genau 8 Tagen vor nunmehr 4 Jahrzehnten, am 12. April 1954, nahmen Bill Haley and his Comets in New York den Song Rock Around the Clock auf, dessen phänomenaler Erfolg aber erst ein Jahr später, Mitte 1955, einsetzte und dann die weltweite Rock'n'Roll-Begeisterung bei der damaligen Jugend auslöste. Um Missverständnisse auszuschalten, mit Rock Around the Clock begann nicht etwa die Rock'n'Roll-Musik und Haley war auch nicht deren Erfinder. Nein, diese Art von Musik entwickelte sich viel früher. Und die Ausdrücke Rock und Roll lassen sich musikalisch bis in die frühen 20er Jahre zurückverfolgen, und zwar im Bereich der schwarzen Musik. Dort waren die Slangworte Rock und Roll eindeutig Umschreibungen für sexuelle Aktivitäten. Zeilen wie My Daddy Rocks Me oder Rock Me Mama ließen im textlichen Zusammenhang keine Zweifel offen. Ab Mitte der 30er Jahre wurden Rock und Roll dann aber auch als Begriffe für rhythmisch stark betonte und heiße Jazz- und Tanzmusik verwendet, sowohl in Texten als auch in der Werbung der Plattenfirmen. Ich möchte Ihnen heute 13 schwarze Aufnahmen vorstellen, in denen Rock und Roll in beiden Begriffsinhalten, also Sex und Musik mit den dazugehörigen Tanzen, zum Ausdruck kommt, sämtlich aus der Zeit vor Haleys Rock Around the Clock Aufnahme 1954. Den Auftakt macht jetzt der Rockin' Boogie vom Februar 1947 mit Joe Latcher and the Society Cats und danach dann Good Rockin' Tonight. Und zwar nicht die erfolglose Originalfassung vom Juli 47 mit Roy Brown, sondern die mehr rockende Coverversion mit Wynonie Harris vom Dezember 47, die dann im Juni 48 die Spitze der Rhythm and Blues Charts erreichte.

Ebenfalls im Dezember 1947 entstand »We're Gonna Rock, We're Gonna Roll« von dem Saxophonisten Wild Bill Moore und seiner Band, das aber erst im Juli 1948 von Savoy Records veröffentlicht wurde. Und Wild Bill Moore spielte im Frühjahr 1949 eine Nachversion davon für Modern Records ein, die dann unter dem Titel »Rock and Roll« erschien. Im Juli 1949 brachte Gotham Records in Philadelphia eine Platte heraus, die auf den dort lebenden Bill Haley mit seiner Country- und Western-Band ziemlichen Eindruck gemacht haben muss. Denn Haley nahm gut 3 Jahre später eine Nachversion davon auf. Der Song hieß Rock the Joint von Jimmy Preston and his Prestonians und kam im Herbst 1949 bis auf Platz 6 der Rhythm and Blues Charts. Apropos Rhythm and Blues. Dieser Begriff war erst im Juni 1949 von dem Musikmagazin Billboard eingeführt worden und löste die bis dahin benutzte Bezeichnung Race Music für schwarze Musik ab.

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1: In seiner ersten Aufnahmesession am 25. Juli 1950 in Atlanta in Georgia nahm der damals schon 38-jährige Pianist William Lee Perryman, der sich Piano Red und später Dr. Feelgood nannte, den Song Rockin' with Red auf, der die Position Nummer 5 der Rhythm and Blues Charts erreichte und erstaunlicherweise damals auch in Deutschland auf einer Electrola-Single veröffentlicht wurde. Der 1952 im Alter von nur 39 Jahren verstorbene Pianist Cecil Gent hatte bereits ab 1944 Platten aufgenommen. Die Aufnahmen seiner ersten Session für Decca am 1. Juli 1950 in New York erschienen aber unter dem Namen Gunther Lee Carr, darunter auch der Song We're Gonna Rock.

Viele der frühen Rhythm-and-Blues-Musiker hatten ihre musikalische Karriere bereits in Big Bands der Swing-Ära begonnen. Dazu gehörte auch der Saxophonist Freddie Mitchell, der im Frühjahr 1951 mit seiner Band die Sängerin Honey Brown bei dem Titel Rockin' and Jumpin' begleitete. Im Juni 1951 begann der weiße Disc-Jockey Alan Freed in Cleveland, Ohio, mit einer Rhythm-and-Blues-Sendung, die er Moondogs Rock'n'Roll Show betitelte, in Anlehnung an die beiden Worte, die in vielen Aufnahmen zu hören waren. Freed wurde dann zum fanatischen Propagandisten dieser Musik und versuchte später vergeblich, das Copyright für den angeblich von ihm erfundenen Begriff zu erlangen. Das Quintett von Doles Dickens nahm bereits Mitte 1949 für die erste Decca-Platte einen Song mit dem Titel Rock and Roll auf, der mir leider nicht zur Verfügung steht. Stattdessen das Doles Dickens Quintett mit We're Gonna Rock This Morning vom September 1951. Vom Herbst 51 auf dem Bullet Label aus Nashville stammt auch House Rockin' Jamboree mit dem Tucker Coles Orchestra, wo textlich Bezug auf die Tanznummer Good Rockin' Tonight genommen wurde.

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1: Im Januar 1952 erschien bei Chess Records in Chicago die Platte Rocking Chair des Pianisten Memphis Slim. Es war dies eine Neuauflage des Songs Rocking the House, den Memphis Slim and his House Rockers bereits im Herbst 1948 für das Chicagoer Kleinlabel Miracle aufgenommen hatten. Und im April 1952, genau zwei Jahre vor Haleys Rock Around the Clock Aufnahme, veröffentlichten Dot Records in Gallatin in Tennessee eine Platte von Wally Mercer mit eben diesem Titel, Rock Around the Clock. Der Text von Mercers Song war aber eindeutig sexbezogen. Und ich glaube kaum, dass Haley diese Aufnahme gekannt hat.

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1: Im gleichen Monat, April 1952, wie Wally Mercers eben gehörtes Rock Around the Clock, veröffentlichten Essex Records in Philadelphia die weiße Nachversion von Rock the Joint mit Bill Haley and his Saddlemen. Und Leadgitarrist Danny Cedrone spielte dabei ein Solo, das er zwei Jahre später in Rock Around the Clock exakt wiederholte. Das schwarze Jackson Brothers Orchestra mit dem Sänger Billy Henderson nahm im Juli 1952 in New York ein Stück mit recht ähnlichem Titel auf, nämlich We're Gonna Rock This Joint Tonight. The Treniers war eine 1946 von den Zwillingen Claude und Cliff Trenier formierte Showband, die mit fetzigen Tanzeinlagen unwahrscheinlich rockte, wie in dem 1957er Film The Girl Can't Help It zu sehen war. Und zwar mit einem Song, der schon vom April 1953 stammte. 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

0: Der Rock Around the Clock Song, den Bill Haley am 12. April vor nunmehr 40 Jahren aufnahm, war aber keineswegs das Original. Das war nämlich schon 1953 in Haleys Heimatstadt Philadelphia von Sonny Day and His Knights aufgenommen worden, in einem wenig mitreißenden Arrangement. Haleys Platte wurde am 10. Mai 1954 von Decca veröffentlicht, mit der Angabe Foxtrot auf dem Etikett, und fand nur mäßige Beachtung. Erst als der Song 1955 als Titelmusik in dem Film Blackboard Jungle, in Deutschland die Saat der Gewalt, verwendet wurde, setzte der ungeheure Erfolg ein. Und Haley wurde für kurze Zeit zum Superstar, bis zur Ablösung durch Elvis im Frühjahr 1956. Ja, soweit der Ausflug in die Zeit vor Rock Around the Clock, in der gut 200 Aufnahmen erschienen, in denen die Worte Rock und Roll im Titel zu finden waren. Und damit bis in 4 Wochen, am 2. Mai. Tschüss, Ihr Werner Voss.
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Hier geht's gleich weiter mit der vierten Folge der Beatlemania mit Songs aus der wundersamen Welt der Fab Four aus Liverpool. Ab 12 Uhr ist dann eine ältere Folge der Memory Hits von Jens Bohn noch einmal wieder zu hören. Und zwar aus dem Jahr 2012, da hat er diese Sendung erstmalig über den Äther geschickt und er präsentiert die deutsche Hitparade vom Juli 1963. Ja, 1963, da war der Beat noch nicht angekommen hier bei uns in Deutschland. Es werden also überwiegend deutsche Schlager zu hören sein in dieser Hitparade vom Juli 1963. Deutsche Schlager, schaurig und schön. Um 18 Uhr wird die Beatlemania noch einmal wiederholt und auch am weiteren Samstagabend warten Wiederholungen auf uns. Die Rock'n'Roll-Revue mit Mickey Bowe, die 60. Ausgabe hier bei den Memory Hits. Und um 21 Uhr dann, da hören wir Brian James, einen neuen Moderator hier bei den Memory Hits. Am Mittwochabend war seine erste Show zu hören, die Brian James Show. Und auch die wird heute Abend noch einmal wiederholt ab 21 Uhr. Ich wünsche euch viel Spaß mit unserem Programmangebot. Einen wunderschönen Samstag. Mein Name ist Thorsten Schmidt und wir hören uns gleich wieder mit der Beatlemania.

Moin Moin allerseits und herzlich willkommen bei Backstage, der Sendung für Trash, Kitsch und Kult. Mein Name ist Thorsten Schmidt und ich begrüße euch zur vierten Ausgabe von Beatlemania, heute mit den beliebtesten Langspielplatten der Fab Four aus Liverpool. Ja, und welches die beliebtesten Langspielplatten der Fab Four sind, das hat eine Umfrage der Facebook-Gruppe Pfefferland ergeben. 17 LPs wurden nominiert und bewertet und von denen hören wir in dieser Stunde jeweils einen Song. Und da beginnen wir mit zwei Alben mit gleicher Stimmenzahl auf Platz 16. Mit Cloud 9 von George Harrison und mit dem Album Ringo aus dem Jahr 1973. Und das wird dann auch das einzige Mal heute bleiben, dass wir den Ringo hören. Seine Alben sind offenbar nicht so beliebt bei den Mitgliedern der Facebook-Gruppe Pfefferland.

Jeder Beatles-Fan, der ab und zu mal bei Facebook unterwegs ist, der kennt sie wahrscheinlich. Die Gruppe Pfefferland, die deutsche Beatles-Facebook-Seite. Und wer sie noch nicht kennt, dem empfehle ich mal dort vorbeizuschauen. Man findet viele Informationen, viele Fotos, immer wieder was zum Schmunzeln und einen Austausch mit Gleichgesinnten. Drei Soloalben bekamen gleich viele Stimmen und wir hören jeweils einen Song von Johns letztem Album Double Fantasy, von seinem wohl bekanntesten Album Imagine und von Pauls Album Band on the Run. Alle drei mit gleicher Stimmenzahl auf Platz 13.

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1: Wir sind mittendrin in der Beatlemania Folge 4 mit den beliebtesten Langspielplatten der Fab Four aus Liverpool. Und diese kleine Hitparade wurde ermittelt von den Mitgliedern der Facebook-Gruppe Pfefferland. Auf Platz 11 haben wir wieder zwei Alben mit gleicher Stimmenzahl und wieder sind es zwei Soloalben. Wir hören den Titelsong von Pauls Album Flaming Pie und danach Working Class Hero von John und seiner Plastic Ono Band.

Insgesamt kann man sagen, dass bei dieser kleinen Umfrage die Alben der Beatles höher im Kurs standen als die Soloalben. Und auf Platz 8 tauchen nun auch die ersten Beatles-Alben auf. Drei LPs wieder mit gleicher Punktzahl. Zwischen Let It Be und Help kommt gleich noch ein Song des ersten Albums der Traveling Wilburys. Und bei Let It Be stand nicht die finale Abmischung von Phil Spector zur Abstimmung, sondern die Rohversion von Glyn Johns abgemischt. Damals trug das Album noch den Titel Get Back und wir hören nicht die Version vom Rooftop-Konzert, sondern wir hören die Studioversion von I've Got a Feeling.

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1: Das erinnerte mich eben an eine alte Waschmittelreklame aus den 70ern. Würden Sie zwei Coverversionen gegen ein Beatles-Original eintauschen? Naja, ich weiß nicht. Wir hatten zwei Songs vom Help-Album gehört, Help und You've Got to Hide Your Love Away, damals aufgenommen von den Copycats. Und hinter diesem Namen verbargen sich Ian and the Zodiacs aus Liverpool. Die kamen nach Hamburg in den Star Club und spielten dort monatelang. Und in dieser Zeit haben sie mehrere Platten für das Star Club-Label aufgenommen. Ian and the Zodiacs, eine Merseybeat-Legende ohne Zweifel, aber an die Beatles reichten sie nicht heran. Wir sind mittendrin in der Beatlemania Folge 4 mit den beliebtesten Langspielplatten der Fab Four aus Liverpool, zusammengestellt von den Mitgliedern der Facebook-Gruppe Pfefferland. Und auf Platz 7 hören wir Paul McCartney mit This One aus seinem Album Flowers in the Dirt.

drei Beatles-Alben belegten stimmengleich Platz 4. Zum einen Rubber Soul, zum anderen Abbey Road und zum dritten das Album Love.

Und so muss ich euch ohne musikalischen Beleg verkünden, dass zwei LPs der Beatles stimmengleich auf Platz 2 gelandet sind, nämlich das Weiße Album und Revolver. Und ich muss euch ein bisschen auf die Sendung in der nächsten Woche vertrösten. Da werde ich das Versäumte nachholen und Songs vom Revolver und vom Weißen Album spielen. Versprochen. Was heute zu hören war, steht auf der Playliste im Internet unter www.musikausstudiobremen.de und dort findet ihr dann weitere Informationen über die gespielten Songs. Bevor ich mich verabschiede, will ich natürlich noch verraten, welches Album die Mitglieder der Facebook-Gruppe Pfefferland zur Nummer 1 gekürt haben, mit großem Vorsprung. Kein Album der Beatles, sondern ein Album von George Harrison. Tja, und dann ist wohl klar, welches Album der Spitzenreiter in dieser kleinen Umfrage geworden ist. All Things Must Pass. Und wir hören meinen Lieblingssong von diesem Album und das ist Wawa. Das war's dann für heute. Mehr gerne in der nächsten Woche. Mein Name ist Thorsten Schmidt und ich sage wie immer Tschüss und hoffentlich bis bald.

Ja, einen wunderschönen guten Morgen hier aus dem Herzen des Dreiländerecks. Heute bei gar nicht so sommerlichem Wetter, aber ich habe mitbekommen schon heute Morgen von unseren norddeutschen Freunden und Verwandten in Hamburg, dass ein Traumwetter dort oben ist. Also ich wünsche Ihnen das, gönne Ihnen das. Wir hatten ja in der vergangenen Woche super, super Wetter hier und ich habe mich so richtig erkältet auf dem See. Wir sind volles Rohr gefahren auf dem Bodensee und weil es so schön war. Dabei hat man sich erkältet. Also wenn heute meine Stimme nicht mehr richtig nachkommt, sehen Sie es mir bitte nach, ein bisschen erkältet. Okay, anyway, wir haben heute Morgen wieder etwas Besonderes zu bieten. Und zwar die Original-Musikmarkt-Hitparade. Die nannte sich damals die Deutsche Hitparade und war damals tatsächlich für den Handel in Deutschland, Österreich und der Schweiz gültig. Und zwar die Juli-Ausgabe. Und an dieser Hitparade beteiligten sich folgende Firmen. Ich sag mal einfach, vielleicht löst das bei Ihnen so einige Erinnerungen aus. In Berlin war das Musikhaus Köhler und viele, viele andere noch. Ich sag mal ein paar, die sind hier so klein geschrieben. In Bielefeld war es Musikhaus Scholz. In Kiel haben wir auch dabei. In Bremen Radio Warnkes und in Detmold RALDI. In Dortmund Radio Kreker, Radio Büttner. Und Nopens KG, die Schallplatte, Radio Novoton, Radio Kürten in Düsseldorf, in Essen war es die Fern GmbH, alles Firmen, die längst ausgestorben sind, die es nicht mehr gibt. Das war der gute Fachhandel damals noch, in dem man wirklich jede Schallplatte kriegen konnte, die damals weltweit auf dem Markt war, über die vielen Importdienste und so weiter. Anyway, die haben an dieser Hitparade mitgewirkt und ich fange gleich mal an mit den ersten 5 Titeln im Fünferblock. Die Nummer 1 im Juli 1963 war Connie Francis mit Baccarole in der Nacht. Und auf Platz Nummer 2 war Blame It on the Bossa Nova mit Eddie Gourmet gemeinsam mit Manuela. Ihr erster Riesenerfolg, schuld war nur der Bossa Nova. Peter Hinnen, Schweizer Import, auch mit 7000 Rinder ganz hoch auf der Alm, war auf Platz Nummer 3 und er hat eine Doppelnummer in der Hitparade, nämlich zusammen mit der Single Mexiko, aber nicht die Instrumentalsingle. Auf Platz Nummer 4 war Rex Gildo mit 2 blaue Vergissmeinnicht. Meine Güte, waren das Dinger. Und auf Nummer 5, Udo Jürgens und Elvis Presley teilten sich diese Nummer mit Kiss Me Quick. Die waren bereits einige Wochen in den Charts und die höchste Position war Nummer 3. Jetzt sind sie 2 Plätze zurückgefallen. Die hören wir uns erstmal an. Freue mich, dass Sie dabei sind. Ich bin Jens Bohn und habe das wieder alles für Sie ausgegraben. Komplett in der Reihenfolge. Deutsche Hitparade, Juli 1963. Apropos, wussten Sie, welche beliebtesten Vornamen 1963 ausgewählt wurden von den Eltern? Sabine, ach so, von den Eltern gibt es immer weniger in Deutschland. Haben Sie es auch schon gehört gestern? Aber damals war richtig ein Geburtenboom. Sabine, Susanne, Andrea, Thomas, Andreas und Michael. Und der Kassettenrekorder wurde erfunden in 1963. Connie Francis, Baccarole in der Nacht. Die gilt noch heute.

0: Mexiko, Mexiko, das war Peter Lee Hinnen. Ein Doppelhit für ihn, hätte man gar nicht geglaubt. 7000 Rinder wusste man, aber Mexiko mit in der Hitparade auf Platz 3, Doppelhit. Sie hören heute die deutsche Hitparade, gültig für den Fachhandel in Deutschland, Österreich und der Schweiz. Und genau, Juli 1963. Und ich biete Ihnen wieder an, wenn Sie mögen, schicken Sie uns eine E-Mail. Sie können ja über unsere Webseite www.memoryhits.com gehen und dort unter Hörerwunsch einfach eintragen, bitte eine Original-Hitparade. Dann schicke ich Ihnen das Faksimile zu von Juli 1963 mit allen Informationen, auch die Informationen über den damaligen Fachhandel, der an dieser Hitparade mitgestrickt hat. Zum Beispiel in Kiel war das die Firma Kier Göbel, ob es die noch gibt, weiß ich nicht. In Karlsruhe war es das Musikhaus Schleile und Radio Freitag. Und in Kaiserslautern Musikhaus Reka heißen die hier. Und wen haben wir? Kiel hatten wir schon. In Köln Haus der Schallplatte, Radio Nord und so weiter. Da gab es noch keinen Saturn und keinen Mediamarkt in der Zeit. Und der Joghurt, der wird in West-Berlin erstmals in einer Kunststoffpackung verkauft. Im Sommer 1963, die nach dem Verzehr, wie sich das anhört, ne? Die nach dem Verzehr des Joghurts weggeworfen werden kann. Rex Gildo, zwei blaue Vergissmeinnicht, Udo Jürgens, Kiss Me Quick, Elvis Presley, Kiss Me Quick. Das waren die Top 10. Auf Nummer 5, Kiss Me Quick, Ich will den Cowboy als Mann, Gitte auf Nummer 6. Mit der Lils Malmquist gemeinsam eine Nummer 6. Verliebt, verlobt, verheiratet, Conny Frobes und Peter Alexander zusammen. Standen auf Nummer 7. Hier sind die Hits für Sie aus Sommer 1963.
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Tja, so klang das im Sommer 1963. Sie hören heute bei Memory Hits FM Heartbeat Radio die deutsche Hitparade. Und zwar im Original. Von Nummer 1 bis Nummer 50 ohne Ausnahme. Sogar die Nummern, die sich unter der gleichen Hitparadennummer versteckten, aber Ersatznummern waren. Wenn die eine vergriffen war, hat man den anderen Interpreten mit der gleichen Nummer genommen. Und was war sonst so los 1963 im Sommer auf der internationalen Musikbühne? Da vollzog sich ja im Jahr 1963 ein echter Stilwechsel, der einem neuen Genre zum Durchbruch verhalf, nämlich dem Beat. Allerdings war in diesen Hitparaden des Sommers 63 noch wenig zu spüren. Einer der Vorreiter der aus England kommenden Welle war Cliff Richard. Allein in England stand er mit seiner Band The Shadows für 6 Wochen auf Platz 1 der Singlecharts und 3 davon mit seinem Hit Summer Holiday. Sein gleichnamiges Album hielt die Spitzenposition in den Longplay-Charts sogar für 14 Wochen. Und hinzu kam für Cliff Richards 1963 ein besonderer Erfolg auch hierzulande. Sein deutschsprachiger Song »Rote Lippen soll man küssen« wurde zum Hit des Jahres und entwickelte sich zu einem echten Evergreen. Zunächst mal war im Sommer 1963 mit »Lucky Lips« bei uns in den Charts. Ein Vertreter des sogenannten Mercy Beats war die Liverpooler Band Gary and the Pacemakers, die 1963 mit gleich 3 verschiedenen Singles die Spitze der britischen Hitparaden stürmte. Darunter war auch You'll Never Walk Alone, das bis heute als Hymne vieler englischer Fußballfans gilt. Und schließlich markierte das Jahr 1963 den Beginn zweier Legenden. Die noch damals völlig unbekannte britische Band The Rolling Stones veröffentlicht mit der Chuck Berry Composition Come On, ihre erste Single, und in London veröffentlichte eine noch weitgehend unbekannte Band namens The Beatles, in England noch unbekannt, mit Please Please Me, ihr erstes Album, das noch à la Star Club aufgenommen wurde, das innerhalb von nur 12 Stunden in den Abbey Road Studios auch aufgenommen worden war. Anfang Mai kletterte diese Longplay an die Spitze der britischen Albumcharts, wo sie sich für sage und schreibe, halten sich fest, Beatles erstes Album, 30 Wochen lang hielt. Was folgte, waren Singleaufnahmen und eine unglaubliche Bilanz für das Jahr 1963. 7 Wochen Platz 1 mit From Me to You, 6 Wochen mit She Loves You, 6 Wochen Nummer 1 mit I Wanna Hold Your Hand und eine ebenfalls noch weitgehende britische Band, das sagte ich schon, waren die Rolling Stones. Bei uns in Deutschland herrschte zur gleichen Zeit noch die Ruhe vor der großen Beatlemania und deutsche Schlager gaben den Ton an. Hier waren Freddie Quinns, Junge komm bald wieder und Manuelas Schuld war nur der Bossa Nova, sowie Gitte, Ich will den Cowboy als Mann, wie bereits gehört, die Ohrwürmer der Nation. Von Heimweh und Heimatlos war nicht mehr viel zu spüren, Seemannslieder waren auch nicht mehr so angesagt, dafür waren es richtige Schnulzen, die angesagt waren. Zum Beispiel Rocco Granata, Buonanotte stand auf Platz Nummer 8 in der deutschen Hitparade Juli 1963. Die nächste Schnulze, Peter Alexander, Wenn erst der Abend kommt, das war auf Nummer 9. Und Bonanza von Ralph Paulsen, gefolgt von der Bonanza-Aufnahme von Al Caiola, das Original-Instrumental aus der legendären Fernsehserie Bonanza, die standen auf Platz Nummer 10. Aus USA kam die Little Peggy March zum ersten Mal im Alter von 16 Jahren oder 15 Jahren zu uns in die Charts mit I Will Follow Him. Und Petula Clark, gleich nachgemacht, deutsch gesungen, Cheerio, I Will Follow Him. Und in Frankreich hieß der Hit Chariot, genauso wie in Großbritannien. Das sind die nächsten Songs, die aufliegen, bis Jacqueline Boyer Mitsou auf Nummer 12. Die hören wir uns jetzt an. Hier kommen die Schnulzen am Fließband, eine Schote nach der anderen.

hieß das damals, die Deutsche Hitparade. Gültig für den Fachhandel Deutschland, Österreich, Schweiz. Sagt das mal wieder, weil einige Hörer ja später dazu kommen. Und Sie hören heute die Originalausgabe der Juli-Hitparade 1963. Apropos 1963, wussten Sie, dass das ZDF am 1. April 1963 seinen Sendebetrieb aufnahm? Erstmals werden in der Bundesrepublik auch die Einschaltquoten gemessen, weil jetzt gab es ja Wettbewerb, ARD und ZDF. Und Francis Durbridge war der Krimi Tim Fraser, erreichte Einschaltquoten bis zu 93% und war damals ein echter Straßenfeger. Das schafft heute noch nicht mal die Fußball-Weltmeister, geschweige denn die Fußball-Europameisterschaft. Okay, dann machen wir mal weiter mit der Hitparade. Wir sind jetzt auf Platz Nummer 13. Nummer 12 haben wir zu soeben gehört von Jacqueline Boyer auf EMI Electrola Columbia C22386. Und Peter Kraus, Ein Souvenir, war auch nochmal wieder 1963 in den Charts auf 13. Er stieg von 0 auf 17 und von 17 auf 13 und dann war nicht mehr viel. Ein Souvenir, Polydor-Schallplatte. Grit van Hoek, eine Holländerin, die auf Telefunken-Schallplatten zu Hause war, mit Weißes Traumboot auf Platz Nummer 14. Sie merken schon, also irgendwo haben die keine richtige Orientierung gehabt mit den Schlagern. Dann war ja die Silberseewelle, also Winnetou-Welle, der Schatz im Silbersee mit dem Medium-Terzett, die standen auf Nummer 15. Und dann kam ein super Überraschungserfolg, der ungefähr ein, zwei Jahre anhalten sollte, für ein Geschwisterpaar aus dem Saarland. Das waren die Geschwister Leismann. Die standen von 0 auf Platz 16, ganz oben in den Top 20 mit Im kleinen Dorf am Rio Grande. Und dann kam Peter Beil, der einen Hit von Pat Boone nachgesungen hat, Lover's Lane. Beide standen auf Platz Nummer 17. Die hören Sie jetzt erstmal. Von 13 bis Nummer 17, originale Reihenfolge, so wie in der Hitparade des Sommers Juli 1963 angegeben. Hier ist Peter Kraus, Ein Souvenir. Schönen Sonntagvormittag noch.

Tja, Pat Boone mit seiner weichen Stimme, das Gegenstück, würde ich sagen, zu dem Hit, den Peter Beil daraus gemacht hat. Kleine Nervensäge Monika, Lovers Lane, das Original von Pat Boone. Sie hören die deutsche Hitparade des Sommers 1963, Original, Musikmarkt unter Mitwirkung der Händler. Ich habe mir mal ein paar rausgeschrieben hier aus der Hitparade. Da kommt so richtig der Wind der Vergangenheit auf, weil diese Händler gibt es zum großen Teil, ich würde fast sagen zu 100% nicht mehr. Alles geschluckt, damals noch von WOM, dann Mediamarkt, Saturn und so weiter. In Aachen war es die Musikfirma Heiliger. In Berlin das Odeon Musikhaus, das gehörte der Elektrola in Köln und das haben die auch geschlossen. Ton und Welle gab es in Berlin, die haben mitgewirkt an dieser Hitparade. In Bochum war es das Musikhaus Kühl und in Braunschweig Musik Ferner. In Dortmund Radio Bitter, Radio Nopens und Musikhaus Schlüter. In Düsseldorf Radio Kürten. Vielleicht sagt Ihnen das eine oder andere noch etwas. Die haben auf jeden Fall daran mitgewirkt. Und in der Hitparade sind wir inzwischen bei Sascha Distel angekommen, der da gesungen hat, Wir könnten Freunde sein. Das war Platz Nummer 18. Auf Platz Nummer 19 war Buddy Holly noch einmal, weil in England jede Menge Longplays neu veröffentlicht wurden und davon blieb auch der deutsche Markt nicht verschont. Gott sei Dank haben wir dann alle Originalplatten von Buddy Holly damals kaufen können. Brown Eyed Handsome Man. Das stand bei uns tatsächlich von 0 auf Platz Nummer 19, sollte noch etwas höher kommen. Marlene Dietrich war auch noch angesagt von 0 auf 20 mit Sag mir, wo die Blumen sind. Und danach folgt Teddy Parker mit Nachtexpress nach Saint-Tropez, der im Juli 1963 auf Platz Nummer 21 war. Martin Lauer, damals der Sportler, der Zehnkämpfer schlechthin der Nation, wenn ich ein Cowboy wäre. Also er wollte nicht nur Zehnkämpfer sein und war mit seiner Cowboy-Masche unglaublich erfolgreich. Das war damals ja angesagt durch die vielen Winnetou-Filme. Auf Platz Nummer 22. Und haben Sie schon gemerkt, wenn Sie den Morgen zugehört haben, es war noch nicht ein einziges Heimwehlied, noch kein einziges Schlesier- oder Ostpreußenlied und noch kein Seemannslied dabei. Also es hat sich schon massiv verändert in der Hitparade, aber es war auch noch kein internationaler Hit dabei. Wenn ich ein Cowboy wäre, Martin Lauer also auf Platz Nummer 22 und auf Nummer 23 Vinny Vinny von den Tahiti Tamores, auf Polydor veröffentlicht und die Tahiti Tamores waren niemand anderes als eigentlich die Manuela. Und Manuela war ja vertraglich gebunden bei Telefunken Decker, also durfte sie nicht bei Polydor singen. Also hat man einfach gesagt, okay, Tahiti Tamores, da kennt niemand die Manuela. Und wenn Sie das noch nicht gewusst haben, dann hören Sie mal genau hin, dann hören Sie ganz deutlich die Frequenz der Stimme von Manuela. Platz Nummer 23 und war eine Woche vorher noch auf 1. Gunnar Wicklund, wer auch immer ihn kennt, auf Ariola-Schallplatten, geh nicht zu den Indios. Und auf Nummer 25, und damit schließen wir erstmal wieder ab den nächsten Reihen, Mein Schimmel wartet im Himmel. Wer war das? Logisch, Gus Backus hat so einen Schmarrn gesungen. Und wir hören uns jetzt Sascha Distel an. Wir könnten Freunde sein. Meine Güte, sind das alles wieder Schoten. Schönen Samstagvormittag wünsche ich Ihnen. Ich bin für Sie weiter im Studio. Ich bin Jens Bohn und freue mich, dass Sie so zahlreich, wirklich zahlreich dabei sind.

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1: Deutsche Hitparade, Juli 1963, Let's Slop. Der Slop sollte den Twist ablösen und das machte sich damals auch in den Tanzschuppen bemerkbar, in denen ja überwiegend in Deutschland noch echte Beatkapellen oder Rock'n'Roll-Gruppen spielten, meistens hausgemachte aus der jeweiligen Stadt, in der der Tanzschuppen war. Und die spielten alle so ein bisschen Cliff Richard und Shadow Sound und machten Twist und so weiter. Und dann kam plötzlich der Slop aus mit den ruckartigen Bewegungen in der Kniekehle. Können Sie sich noch erinnern? Und dieser Hit, der wurde gleich von drei Interpreten in die Hitparade gebracht. Einmal von dem relativ unbekannten Roger Miller. Nein, Roger Miller. Auf dem seltenen Abanola-Label aus Nürnberg. Und Tony Sheridan auf Polydor machte die gleiche Nummer, auch auf Platz 26. Und Shorty Miller auf deutsche Vogue-Schallplatten machte ebenfalls eine Version, Let's Love, die allesamt auf Platz Nummer 26 standen. So, und dann kam der Import aus Frankreich. Françoise Hardy war ganz groß angesagt im Jahr 1963. Das kam auch dadurch, dass von Radio Bremen unter Chuck Brands Regie eine Fernsehaufzeichnung gemacht wurde, die 1,5 Stunden lang war, ausschließlich mit Françoise Hardy damals. Und da wurden ihre deutschen Hits auch gesungen. Peter und Lou, Tous les garçons et les filles und Ich steige dir aufs Dach. Ein Doppelhit für Françoise Hardy 1963 im Juli auf Platz Nummer 27. Und hier kommt zum ersten Mal so Seemann und Heimweh und Urlaub und das auf Hawaii. Es muss ja nicht unbedingt Hawaii sein. Das sangen Anneluise Hanson und Rainer Bertram auf Metronom Platz 28. Pat Boone war wieder angesagt mit einer Nummer, deutsch gesungen, Baby oh Baby, ein Hit für ihn in den USA in 1957, Don't Forbid Me, hier eingedeutscht. Und ich habe die Version von Freddie Quinn herausgenommen. Freddie Quinn hat bereits 1957 dieses Lied von Pat Boone übernommen und englisch gesungen. Das war auf 29 und auf 30 stand Mach nicht Hochzeit ohne mich mit Gerd Böttcher, der seit 1960 immer wieder in den Charts war und zwar auf den oberen Plätzen. Die Rocketeens mit ihrer 1958er Nummer Wuhu kam im Twist-Sog und im Slop-Sog über Roulette-Schallplatten bei uns in die Charts auf Nummer 31. The Rocketeens und parallel dazu kam eine weitere Nummer von einer englischen Formation in die Charts mit Wuhu ebenfalls. Ray Charles, Take These Chains From My Heart auf Platz Nummer 32 in die Hitparade. Und was war sonst noch los? Der erste Industrieroboter kommt in den USA auf den Markt, der vielen Menschen Tausenden, Zigtausenden die Arbeitsplätze gekostet hat. War damals schon eine gewaltige Revolution im Hintergrund. Und ein Liter Normalbenzin kostete damals nur, halten Sie sich fest, 57,4 Pfennige. Ein Bier, 2,20. Tony Sheridan, Let's Love.

Tja, und Freddy war das mit Don't Forbid Me, Originalnummer und Originalhit von Pat Boone, bereits 1957 von Freddie Quinn eingespielt. Wir sind auf Platz Nummer 29, jetzt Platz 30 gelandet. Ich möchte mich verabschieden. Schönes Wochenende wünsche ich Ihnen noch und alles Gute, machen Sie es gut. Und falls Sie Ferien haben, schönen Urlaub. Bis bald. Servus, sagt Ihnen Ihr Jens Born.

Hallo und herzlich willkommen zu den Leuten von heute am 18. August. Ja, und heute, da hätte Manuela Geburtstag gehabt, denn sie wurde am 18. August 1943 als Doris Wegener in Berlin geboren. Über ihre Kindheit und Jugend im Berliner Wedding ist viel geschrieben worden. Die Presse hatte stets Gefallen an einem Aschenputtel-Image. Tagsüber lötete sie Radiokondensatoren und abends stand sie als Sängerin einer Skiffle-Band irgendwo in einer Kneipe auf einer kleinen Bühne. Und irgendwann, im Jahr 1962, wurde sie vom Musikproduzenten Peter Meisel entdeckt. Er meldete sie bei einem Nachwuchswettbewerb der Plattenfirma Ariola an. Dort konnte sie überzeugen und der Lohn war ihre erste Schallplattenaufnahme mit einem Song, den der junge Komponist Christian Bruhn für sie komponiert hatte. Und das war die Hula-Serenade.

Die Tahiti-Tamores mit Winnie Winnie und sie waren die erste Girl Group in Deutschland. Die Tahiti-Tamores mit Doris Wegener, Charlotte Marian und Monika Grimm, aus der Taufe gehoben von Peter Meisel. Winnie Winnie verkaufte sich 350.000 Mal und landete im Mai 63 auf Platz 1 der deutschen Hitparade. Manuela schnupperte also schon mal am Erfolg und nun wollte sie auch als Solistin durchstarten. Peter Meisel und Christian Bruhn produzierten mit ihr eine Coverversion von Idy Gourmets Blame It on the Bossa Nova. Ein Top-10-Hit in den USA, aber in Europa durchgefallen. Manuela sang Schuld war nur der Bossa Nova und landete gleich noch einmal auf Platz 1 der deutschen Hitparade.

Ich gehe noch zur Schule. Naja, das war glatt gelogen. Manuela hatte die Volksschule längst abgeschlossen und sie war bereits 20 Jahre alt, als sie diesen Titel in die deutsche Hitparade brachte, auf Platz 4. Und auch das war eine Coverversion. On Top of Old Smokey war eine traditionelle Folkballade aus den USA und wurde von vielen Interpreten bedächtig als gemütlicher Walzer aufgenommen. Manuela und ihre Produzenten hatten sich wohl an der Version von Connie Francis orientiert, aber trotz all der großen Vorbilder brachte niemand so viel Pep in diesen Song wie Manuela. Und das war wohl ihr Erfolgsrezept. Sie war temperamentvoll, fröhlich, frech und witzig und brachte damit Schwung in die betuliche Schlagerszene. Schwung und den modernen Beat. Die Jugendlichen fuhren darauf ab und sie überhäuften Manuela mit Bravo-Ottos zwischen 1965 und 1972. Jede ihrer Singles wurde in der deutschen Hitparade notiert und selbst wenn sie ein Volkslied sang, wurde daraus allerfeinster Beat. Horch, was kommt von draußen rein, kam 1964 auf Platz 13 und Manuela hat dieses Lied auch auf Englisch aufgenommen. 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

Ja, das war Heidi Gourmet. Auf der Single-Rückseite von Ich geh noch zur Schule hatte Manuela nämlich einen weiteren Song von Heidi Gourmet gecovert. Nach dem Bossa Nova kam nun Don't Try to Fight It, Baby. Und Manuela machte daraus, hey Boss, lass doch den Whisky. Alles noch im Jahr 1963. Ein Jahr später kam der nächste Hit, Schwimmen lernt man im See, Platz 3 in der deutschen Hitparade. Und auch das war eine Coverversion und wir hören das Original. Diane Ray mit Just So Bobby Can See.

0: die Leute von heute.
1: Wir hören die Leute von heute vom 18. August und heute geht es um Manuela. Sie wurde am 18. August 1943 in Berlin geboren und deshalb hören wir heute eine kleine Manuela-Story mit ihren größten Erfolgen aus den 60ern. Nach den ersten Hitparaden-Erfolgen brauchte Manuela keine Coverversionen mehr. Sie hatte mit dem Produzenten Peter Meisel und dem Komponisten Christian Bruhn ein tolles Team, das sie von Hit zu Hit führte. Nun brauchte sie nicht mehr zu covern, nun wurden ihre Hits von anderen Sängerinnen gecovert, und zwar international. Denn Manuela ist in den späten 60er Jahren auch in England und in den USA aufgetreten. Ein Ritterschlag auf internationalem Parkett war Monsieur Dupont für Manuela, ein Platz 9, 1967. Und zwei Jahre später machte Sandy Shaw daraus einen internationalen Hit. Und sie sang die Komposition von Christian Bruhn auf Englisch, Italienisch und Spanisch und kam damit in England, in Norwegen und in Irland in die Top 10. Und weil so etwas wirklich selten genug ist, hören wir die Sandy Shaw mit Monsieur Dupont.

Señor González war ausnahmsweise mal kein Hit für Manuela und deswegen haben wir auch die Manuela gar nicht gehört, sondern eine Coverversion von Agnetha Felskog. Ja, die blonde Agnetha von ABBA. Sie hat in den späten 60ern einige Schlager auf Deutsch gesungen und den Señor González dann auch auf Schwedisch. Das war unsere kleine Manuela-Story für heute am 18. August. Heute hätte sie Geburtstag feiern können. Sie starb am 13. Februar 2001 im Alter von 57 Jahren. Und ich verabschiede mich mit Bill Justice. Der hat die Winnie-Winnie-Melodie der Tahiti Tamores in die Hitparade von Australien gebracht, wie auch immer er das geschafft hat. Ja, und ich wünsche nun viel Spaß mit unserem weiteren Programm. Ihr und euer Thorsten Schmidt.

Mania mit Songs aus der wundersamen Welt der Fabfonds aus Liverpool. Ab 12 Uhr ist dann eine ältere Folge der Memory Hits von Jens Bohn noch einmal wieder zu hören. Und zwar aus dem Jahr 2012, da hat er diese Sendung erstmalig über den Äther geschickt und er präsentiert die deutsche Hitparade vom Juli 1963. Ja, 1963, da war der Beat noch nicht angekommen hier bei uns in Deutschland. Es werden also überwiegend deutsche Schlager zu hören sein in dieser Hitparade vom Juli 1963. Deutsche Schlager, schaurig und schön. Um 18 Uhr wird die Beatlemania noch einmal wiederholt und auch am weiteren Samstagabend warten Wiederholungen auf uns. Die Rock'n'Roll-Revue mit Mickey Bow, die 60. Ausgabe hier bei den Memory Hits. Und um 21 Uhr dann, da hören wir Brian James, einen neuen Moderator hier bei den Memory Hits. Am Mittwochabend war seine erste Show zu hören, die Brian James Show. Und auch die wird heute Abend noch einmal wiederholt ab 21 Uhr. Ich wünsche euch viel Spaß mit unserem Programmangebot. Einen wunderschönen Samstag. Mein Name ist Thorsten Schmidt und wir hören uns gleich wieder mit der Beatlemania.

Moin Moin allerseits und herzlich willkommen bei Backstage, der Sendung für Trash, Kitsch und Kult. Mein Name ist Thorsten Schmidt und ich begrüße euch zur vierten Ausgabe von Beatlemania, heute mit den beliebtesten Langspielplatten der Fab Four aus Liverpool. Ja, und welches die beliebtesten Langspielplatten der Fab Four sind, das hat eine Umfrage der Facebook-Gruppe Pfefferland ergeben. 17 LPs wurden nominiert und bewertet und von denen hören wir in dieser Stunde jeweils einen Song. Und da beginnen wir mit zwei Alben mit gleicher Stimmenzahl auf Platz 16. Mit Cloud 9 von George Harrison und mit dem Album Ringo aus dem Jahr 1973. Und das wird dann auch das einzige Mal heute bleiben, dass wir den Ringo hören. Seine Alben sind offenbar nicht so beliebt bei den Mitgliedern der Facebook-Gruppe Pfefferland.

Jeder Beatles-Fan, der ab und zu mal bei Facebook unterwegs ist, der kennt sie wahrscheinlich. Die Gruppe Pfefferland, die deutsche Beatles-Facebook-Seite. Und wer sie noch nicht kennt, dem empfehle ich mal dort vorbeizuschauen. Man findet viele Informationen, viele Fotos, immer wieder was zum Schmunzeln und einen Austausch mit Gleichgesinnten. Drei Soloalben bekamen gleich viele Stimmen und wir hören jeweils einen Song von Johns letztem Album Double Fantasy, von seinem wohl bekanntesten Album Imagine und von Pauls Album Band on the Run. Alle drei mit gleicher Stimmenzahl auf Platz 13.

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1: Wir sind mittendrin in der Beatlemania Folge 4 mit den beliebtesten Langspielplatten der Fab Four aus Liverpool. Und diese kleine Hitparade wurde ermittelt von den Mitgliedern der Facebook-Gruppe Pfefferland. Auf Platz 11 haben wir wieder zwei Alben mit gleicher Stimmenzahl und wieder sind es zwei Soloalben. Wir hören den Titelsong von Pauls Album Flaming Pie und danach Working Class Hero von John und seiner Plastic Ono Band.

Insgesamt kann man sagen, dass bei dieser kleinen Umfrage die Alben der Beatles höher im Kurs standen als die Soloalben. Und auf Platz 8 tauchen nun auch die ersten Beatles-Alben auf. Drei LPs wieder mit gleicher Punktzahl. Zwischen Let It Be und Help kommt gleich noch ein Song des ersten Albums der Traveling Wilburys. Und bei Let It Be stand nicht die finale Abmischung von Phil Spector zur Abstimmung, sondern die Rohversion von Glyn Johns abgemischt. Damals trug das Album noch den Titel Get Back und wir hören nicht die Version vom Rooftop-Konzert, sondern wir hören die Studioversion von I've Got a Feeling.

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1: Das erinnerte mich eben an eine alte Waschmittelreklame aus den 70ern. Würden Sie zwei Coverversionen gegen ein Beatles-Original eintauschen? Naja, ich weiß nicht. Wir hatten zwei Songs vom Help-Album gehört, Help und You've Got to Hide Your Love Away, damals aufgenommen von den Copycats. Und hinter diesem Namen verbargen sich Ian and the Zodiacs aus Liverpool. Die kamen nach Hamburg in den Star Club und spielten dort monatelang. Und in dieser Zeit haben sie mehrere Platten für das Star Club-Label aufgenommen. Ian and the Zodiacs, eine Merseybeat-Legende ohne Zweifel, aber an die Beatles reichten sie nicht heran. Wir sind mittendrin in der Beatlemania Folge 4 mit den beliebtesten Langspielplatten der Fab Four aus Liverpool, zusammengestellt von den Mitgliedern der Facebook-Gruppe Pfefferland. Und auf Platz 7 hören wir Paul McCartney mit This One aus seinem Album Flowers in the Dirt.

Drei Beatles-Alben belegten stimmengleich Platz 4. Zum einen Rubber Soul, zum anderen Abbey Road und zum dritten das Album Love.

Als dieses Album Love im Jahr 2006 erschien, war die Reaktion vieler Beatles-Fans zurückhaltend bis ablehnend. George Martin hatte einige Songs der Beatles zu völlig neuen Remixen zusammengeschnitten für eine Show des Cirque du Soleil. Da gäbe es einiges drüber zu erzählen, aber das mache ich nicht heute, denn ein Blick auf die Uhr verrät mir, ich habe ein Problem. 17 Songs von 17 Langspielplatten passen nicht in eine Stunde. Mir ist schlichtweg die Zeit davon gelaufen. Und so muss ich euch ohne musikalischen Beleg verkünden, dass zwei LPs der Beatles stimmengleich auf Platz 2 gelandet sind, nämlich das Weiße Album und Revolver. Und ich muss euch ein bisschen auf die Sendung in der nächsten Woche vertrösten. Da werde ich das Versäumte nachholen und Songs vom Revolver und vom Weißen Album spielen. Versprochen. Was heute zu hören war, steht auf der Playliste im Internet unter www.musikausstudiobremen.de und dort findet ihr dann weitere Informationen über die gespielten Songs. Bevor ich mich verabschiede, will ich natürlich noch verraten, welches Album die Mitglieder der Facebook-Gruppe Pfefferland zur Nummer 1 gekürt haben. Mit großem Vorsprung. Kein Album der Beatles, sondern ein Album von George Harrison. Tja, und dann ist wohl klar, welches Album der Spitzenreiter in dieser kleinen Umfrage geworden ist. All Things Must Pass. Und wir hören meinen Lieblingssong von diesem Album und das ist Wawa. Das war's dann für heute. Mehr gerne in der nächsten Woche. Mein Name ist Thorsten Schmidt und ich sage wie immer Tschüss und hoffentlich bis bald.

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1: Guten Abend, liebe Zuhörer. Im August letzten Jahres hatte ich Ihnen hier eine erste Sendung mit Aufnahmen kanadischer Interpreten präsentiert. Heute nun eine zweite Folge mit weiteren Musikern aus Kanada, diesem zwar flächenmäßig zweitgrößten Land der Erde, in dem aber wegen seiner nördlichen geografischen Lage nur gut 30 Millionen Einwohner leben. Als Rock'n'Roll 1956 der breite musikalische Durchbruch in den USA gelang, da zog es auch einige junge kanadische Musiker in die südlich angrenzenden USA, um dort Plattenaufnahmen zu machen. Dazu gehörte beispielsweise im Spätherbst 1956 auch das Quartett Bob Davis and the Rhythm Yesters aus Montreal in der Provinz Quebec, das dann in New York für das Rama-Label insgesamt 4 Singles aufnahm, von denen auch 3 in Kanada auf dem dortigen Apex-Label herauskamen. Die zweite Single der Rhythm Yesters vom November 1956 mit dem auffordernden Titel Rock to the Music hörten Sie eben zur Einleitung. Eine andere kanadische Stimme, die Erfolg in einem USA-Aufnahmestudio suchte, gehörte Hal Willis, der mit richtigem Namen Leonard Gauthier heißt und aus der franco-kanadischen Provinz Quebec stammt. Der damals 22-jährige Gauthier alias Hal Willis hatte seinen Song Bobba Dee bereits im Juni 1956 in der Country-Metropole Nashville aufgenommen, und zwar für Atlantic Records, eine wahre musikalische Besonderheit auf diesem klassischen New Yorker Rhythm and Blues-Label. Nach Hal Willis kommen dann noch einmal Bob Davis and the Rhythm Yesters mit Never Anymore, das auf ihrer 4. Rama-Single vom April 1957 zu finden war. Und schließlich noch das Quartett The Blue Tones mit dem Sänger Fred Coupland. Die Aufnahme Shake Shake dieser Band aus Toronto, der Hauptstadt der Provinz Ontario, erschien im Herbst 1957 auf dem lokalen Regency-Label und wurde für eine USA-Veröffentlichung von King Records in Cincinnati in Ohio übernommen.

Ebenfalls in Toronto bei der damals größten kanadischen Plattenfirma Quality Records erschien Mitte 1958 die Aufnahme Jimmy Boy von Guido D'Amico. Es war die einzige Rockabilly-Platte dieses Sängers, der aufgrund seiner Herkunft der italienische Cowboy genannt wurde. Und ansonsten hat Guido D'Amico auch nur reine Country-Aufnahmen gemacht. Aus Vancouver in der Provinz British Columbia an der pazifischen Westküste stammt die Fünfmann-Band The Prowlers, die 1959 zwei Singles für das örtliche Aragon-Label aufnahmen. Von der ersten Platte der Prowlers werden Sie gleich den Titel Rock Me Baby hören, geschrieben von dem vermutlich deutschstämmigen, jedenfalls lässt der Name diese Vermutung zu, Gruppenmitglied Les Vogt. Unter diesem Namen und als Les Vogte kamen nach der Auflösung der Prowlers auch mehrere Soloplatten von ihm bei verschiedenen kanadischen Firmen heraus.

Die gleich folgende Aufnahme, Love by Numbers von Eddie Clermont, wurde 1960 von dem kleinen lokalen Diana-Label in Ottawa veröffentlicht und kurz darauf nochmals für den landesweiten Vertrieb von Regency Records in Toronto auf den Markt gebracht. Eddie Clermont soll schon 1961 ums Leben gekommen sein, als sein Auto von einer Brücke in einen Fluss stürzte und er dabei ertrank. Aus dem Jahre 1960 datiert gleichfalls Rock With Me Baby von der Formation Barry and the Deans aus Quebec. Auch für diese Platte ist eine zweifache Veröffentlichung in Kanada zu verzeichnen. Sie erschien zunächst bei Zircon Records und wurde dann von dem größeren Apex-Label übernommen.

Einwanderer aus vielen Teilen der Welt machen die kanadische Bevölkerung, ähnlich wie in den USA, zu einem Gemisch verschiedenster ethnischer Gruppen. Aus der historischen Entwicklung erwachsen sind die Franco-Kanadier die zweifellos stärkste dieser Gruppen. Franco-Kanadier leben zwar in allen Provinzen des Riesenlandes, aber die größte Ballung ist in der Provinz Quebec mit der Hauptstadt Montreal zu finden. Die kulturelle Eigenständigkeit über Jahrhunderte und das daraus resultierende Bestreben vieler Franco-Kanadier in Quebec nach Unabhängigkeit von Restkanada führte ja im vergangenen Jahr im Oktober das Land bei einer zweiten gescheiterten Volksabstimmung an den Rand einer Spaltung, die durch die Sprachbarriere Französisch-Englisch tatsächlich auch vorhanden ist. Hier nun zwei Interpreten, deren Namen sie eindeutig als Franco-Kanadier ausweist. Als erstes Marcel Saint-Jean and the Jetters aus Granby in der Nähe von Montreal. Seine Aufnahme The Big Black Jacket wurde 1959 oder 1960 von dem kleinen Teenage-Label veröffentlicht. Anschließend Ray Saint-Germain aus Winnipeg in der Provinz Manitoba, wo Franco-Kanadier ebenfalls einen großen Anteil der Bevölkerung ausmachen. Bei seiner Aufnahme She's a Square wurde Ray Saint-Germain 1960 instrumental von der Band The Satins begleitet und stimmlich von der Vokalgruppe The Swingtones unterstützt. Von Saint-Germain erschienen zahlreiche Platten bei verschiedenen kanadischen Firmen.

Das eben gehörte Jesus Square von Ray Saint-Germain war 1960 von dem in Toronto ansässigen Chateau-Label veröffentlicht worden. Und diese Firma brachte 1961 auch die gleichfolgende Platte heraus. Lindy Lou von dem Quintett Kenny and the Bebops aus der Stadt North Bay in der Provinz Ontario. Einer der besten kanadischen Rock'n'Roller war unbestritten Ted Daigle aus Jacquet River in der Provinz Neubraunschweig, New Brunswick, an der Atlantikküste. Ted Daigles ausgezeichnete Eigenkomposition Mary Lou spielte ich hier in der ersten Kanada-Sendung im vergangenen Jahr. Heute soll eine hervorragende Nachversion von ihm zu hören sein, nämlich von dem Chuck Berry-Klassiker Sweet Little Sixteen. Diese Aufnahme war 1960 auf der vom Banff-Label veröffentlichten LP Teenage Time zu finden, bei der Ted Daigle instrumental von der Band The Tremolos begleitet wurde.

Ende der 50er Jahre hatte sich in Winnipeg in der Provinz Manitoba die Band The Velvetones formiert, zu der als Leadgitarrist auch ein gewisser Randy Bachman gehörte. 1961 und 1962 begleiteten die Velvetones auf 3 Singles den Sänger Gary Cooper, der für die 3. Single Rockin' the Blues, die Sie gleich hören werden, seinen Namen aber in Gary Andrews geändert hatte. Diese Aufnahme erschien Ende 1962 beim Canadian American Label. Unmittelbar nach dieser Platte wechselte Randy Bachman in die Band von Alan Cowbell, alias Chet Allen. Nach 3 Singles als Chet Allen and the Reflections, darunter eine erfolgreiche Coverversion von Tribute to Buddy Holly im Frühjahr 1963, benannte sich die Band in The Expressions um. Und mit ihrer 4. Single von Anfang 1965 mit einer beeindruckenden Nachversion des Johnny Kidd-Klassikers Shaken All Over erreichten Chet Allen and the Expressions die Spitze der kanadischen Charts und in den USA die beachtliche Position 22 der Billboard-Charts. Nach einem erneuten Namenswechsel in Guess Who und dem Ausscheiden von Chet Allen kam für die Band dann 1969 der internationale Durchbruch. Doch Mitte 1970 verließ Randy Bachman Guess Who, aber mit seiner eigenen Gruppe Bachman Turner Overdrive konnte er 1974 mit You Ain't Seen Nothin' Yet nur einen einzigen internationalen Top-Hit verbuchen. Ja, und ganz zum Schluss, als Ausklang dieser Sendung mit kanadischen Rock'n'Roll-Aufnahmen, noch das Instrumental Honey Walk von der Band The Crazy Crickets, das 1961 auf dem Barry-Label, einem Unterlabel von Quality Records in Toronto, erschien. Ja, und damit dann bis in 4 Wochen am 24. Juni. Tschüss, Ihr Werner Voss.

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2: Guten Abend, liebe Zuhörer. Auch wenn die Olympischen Kommerzspiele in Atlanta nun schon seit 2 Wochen der Vergangenheit angehören, möchte ich Ihre Aufmerksamkeit noch einmal auf diese Südstaaten-Metropole lenken. Allerdings in musikalisch-historischer Hinsicht. Der erste Teil vor 4 Wochen umfasste die Zeitspanne von Ende der 40er Jahre bis zum Frühjahr 1958. Ein Zeitraum, in dem die lokale schwarze Rhythm-and-Blues-Szene mit Interpreten wie Tommy Brown, Billy Wright, Piano Red, Clyde, Blowtop Lynn oder Chuck Willis ab Mitte der 50er Jahre von weißen Rock'n'Rollern allmählich ins Abseits gedrängt wurde und an Bedeutung verlor. Neben einer Reihe von kleinen Plattenfirmen war die zentrale Figur dieser Entwicklung der Musikverleger und Künstleragent Bill Lowery, der lokale Atlanta-Interpreten zunächst bei Capitol Records untergebracht und 1956 sein eigenes Stars-Label und Anfang 1958 NRC Records gegründet hatte. Knüpfen wir also im Frühjahr 1958 an, als im Januar die vorletzte Capitol-Single von Jerry Reed mit dem Titel Bessie Baby erschien. Jerry Reed, zu dieser Zeit 20 Jahre alt, war damals zugleich auch als Session-Gitarrist an den Aufnahmen anderer Atlanta-Interpreten beteiligt und nach weiteren eigenen Aufnahmen für NRC 1958-59 wurde seine Karriere zunächst durch den Militärdienst unterbrochen. Ab 1961 war er dann auf Columbia Records zu hören, weil er von Atlanta nach Nashville übersiedelt war, und ab 1965 bei RCA, wo ihm dann

Auf seinem NRC-Label veröffentlichte Bill Lowery zwischen Februar 1958 und Ende 1960 insgesamt 79 Singles mit Aufnahmen verschiedenster Musikspielarten. Rock'n'Roll mit Rick Carty, Joe South, Paul Peake oder Jerry Reed, Country-Musik von Interpreten wie Daryl Glenn, David Houston, Johnny C., Dave Dudley oder Sonny James, dann einige wenige Rhythm-and-Blues-Sänger und Vokalgruppen und eine ganze Reihe seichter Pop-Aufnahmen. Abgesehen von 3 Platzierungen in den Country-Charts und einem Pop-Hit konnte keine dieser Platten Erfolge auf nationaler Ebene verzeichnen. Den einzigen Pop-Hit Nummer 25 Mitte August 1959 verbuchte Lowery mit Robin the Cradle von Tony Bellows. Doch statt dieser langweiligen Nummer auf NRC 23 möchte ich Ihnen die Single NRC 20 vom Januar 1959 anbieten. Rod Willis und sein Horrorstück The Cat. Rod Willis

0: Liz hatte zuvor schon im Frühjahr 1957 eine erste Platte für das kleine Chic-Label in Thomasville, ganz im Süden von Georgia, aufgenommen. Von gleicher Aktivität wie Jerry Reed in der Atlanta-Szene war der dort im Februar 1940 geborene Joe South, der zwischen Mai 1958 und Ende 1960 insgesamt 7 Singles auf NRC zu verzeichnen hatte. Und daneben betätigte er sich noch als eifriger Songschreiber und Session-Gitarrist. Im Frühjahr 1959 unternahm Joe South unter dem Pseudonym Billy Land allerdings einen Abstecher zu dem kleinen Esco-Label. Seine dortige Aufnahme Shimmy Shake wurde zwar im Juni 59 von Warner Brothers übernommen, blieb aber dennoch ohne große Resonanz.
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Ein wohl zu Recht ziemlich erfolglos gebliebener Atlanta-Interpret war Walt Benton, Jahrgang 1938. Denn seine Aufnahmen lassen doch eine besondere musikalische Qualität vermissen, was sich insbesondere deutlich bei seinen seinerzeit unveröffentlichten Aufnahmen offenbart. Walt Benton und seine Fünf-Mann-Band The Diplomats waren zwischen Mitte 1958 und Mitte 1960 auf 3 Singles zu hören, von denen ich die 2. Big Wheel vom Mai 1959 auf 20s Fox für die gelungenste halte. Bessere Qualität zeigten da schon die beiden ersten Single-Veröffentlichungen der kleinen Atlanta-Firma Carol Tone Records im Frühjahr 1959. Zuerst C.W. Williams mit seiner Eigenkomposition Lonely Street und anschließend dann der Altmeister der Atlanta Rhythm and Blues Szene von Ende der 40er, Anfang der 50er Jahre, Billy Wright, der damals das große Vorbild von Little Richard gewesen war. In seiner leider sehr kurzen Aufnahme Have Mercy Baby ahmte Billy Wright allerdings den Stil seines einstigen Schülers nach.

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1: Ein weiteres Atlanta-Kleinlabel der End-50er Jahre war Leo's Records, bei dem unter anderem Ende 1959 die Single I've Met My One and Only von Barry Eatriss erschien. Ich finde, diese Aufnahme vermittelt deutlich den Eindruck einer Produktion, die unter einfachsten, ja fast primitiven Bedingungen entstanden sein muss. Barry Eatriss gelangte 10 Jahre später zu einigem Erfolg, und zwar als Co-Autor des 1969er Kenny Rogers Hits Reuben James. Anfang 1959 hatte Bill Lowery seinem NRC-Label ein zweites Label an die Seite gestellt, Scotty Records. Dieses Nebenlabel veröffentlichte bis Mitte 1960 nur 22 Singles, hauptsächlich mit Interpreten aus Georgia, aber auch mit auswärtigen, in Anführungsstrichen, Musikern, wie beispielsweise Rel Donner oder Link Ray. Zu den lokalen Georgia-Interpreten auf Scotty gehörte auch Ray Stevens, der von Bill Lowery schon Mitte 1957 an Capitol Records vermittelt worden war und danach ab Ende 1958 für NRC aufgenommen hatte. Für Scotty Records nahm Ray Stevens Ende 1959 seinen Song Baby Please Don't Leave auf, allerdings unter dem Pseudonym Sweetie Jones.
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Bill Lower Reaver, Ende der 50er Jahre zum wichtigsten Mann der Atlanta-Musikszene aufgestiegen. Nicht nur durch seine NRC und Scotty Labels, sondern insbesondere durch seinen Musikverlag und seine Künstleragentur erstreckte sich sein Einfluss auch über Georgia hinaus. Und diesen Status baute er noch dadurch aus, indem er den nationalen Vertrieb zahlreicher kleiner Atlanta- und anderer Südstaaten-Labels übernahm. Dazu gehörten unter anderem Boyd, Image, Jax, Magnum oder Jet, die sämtlich auf dem Etikett entweder das NRC-Logo oder einen Hinweis auf NRC trugen. Hier nun zwei Aufnahmen des Image-Labels aus 1960, für dessen Vertrieb NRC sorgte. Leider findet sich auf den Image-Etiketten keine Angabe über den Ort des Firmensitzes, sodass die Aufnahmen durchaus von Interpreten stammen können, die nicht aus Georgia kamen. Zuerst Boppin' Guitar von Ray Melton, von dem 1960 noch eine weitere Single auf Hope Records erschien, die ich aber leider nicht kenne. Danach folgen Doug Warren and the Rays mit ihrer Aufnahme Around Midnight.

Der Bruder des legendären Sam Phillips von Sun Records in Memphis, Judd Phillips, hatte Mitte 1958 sein eigenes Judd-Label in Sheffield in Alabama, dem westlichen Nachbarstaat von Georgia, gegründet. Im Herbst 1959 übernahm Bill Lowerys NRC-Label in Atlanta nicht nur den Vertrieb von Judd Records, sondern Lowery kaufte kurzerhand die gesamte Firma. Und dadurch konnte Lowery auch mit der Judd-Aufnahme Rockin' Little Angel des ehemaligen Sun-Interpreten Ray Smith im März 1960 einen Nummer 22-Hit in den Popcharts verbuchen. Im Frühjahr 1960 hatte Lowery den 1942 in Atlanta geborenen Tommy Rowe mit seiner Band für Judd Records verpflichtet. Hier gleich vom Juni 1960 Tommy Rowe and the Satins mit ihrer ersten Platte I Got a Girl. Ende 1960 nahm Tommy Rowe für Judd noch eine erste Version seines Songs Sheila auf, die aber wenig mitreißend ausfiel. Anfang 1962 vermittelte Lowery Tommy Rowe dann an ABC Paramount Records und als erste Aufnahme entstand mit dem Produzenten Felton Jarvis eine Neufassung von Sheila, die zu einer überzeugenden Nachahmung des Buddy Holly Sounds geriet und sich im Sommer 1962 zu einem internationalen Top-Hit entwickelte. Zu hören sein wird gleich eine Stereo-Version von Sheila, die den Buddy Holly Sound wesentlich besser und deutlicher zum Ausdruck bringt als die seinerzeitig veröffentlichte Mono-Fassung.

Im Frühjahr 1962 tauchte in den Popcharts ebenfalls überraschend ein Mann auf, der zum Urgestein der Atlanta Rhythm and Blues Szene gehörte und damals schon 50 Jahre alt war. Willie Lee Perryman alias Piano Red, der sich nun bei seinen Aufnahmen für Epic Records Dr. Feelgood nannte. Und seine gleichnamige Aufnahme Dr. Feelgood sollte wenig später zu einem der Standardtitel englischer Beat- und Rhythm and Blues Gruppen werden. Bill Lowery hatte mittlerweile 1961 mit Fairlane ein neues Label gegründet, auf dem er unter anderem Aufnahmen von Joe South und dessen Freund Billy Joe Royal veröffentlichte. Während Billy Joe Royal sich anfänglich als eine reine Gene Pitney-Kopie präsentierte, fand er ab 1965 bei Columbia Records mit Songs von Joe South und unter dessen Produktion zu einem eigenen Stil und Erfolg, wie im Sommer 1965 mit dem Nummer 9-Hit Down in the Boondocks. Und Joe South selbst gelang Ende 1969 endlich auch der Durchbruch, als sein Games People Play Position 12 der Popcharts erreichte. Und 1970 wurde sein Song Rose Garden mit Lynn Anderson zu einem weltweiten Top-Hit. Ja, soweit der Rückblick auf die musikalische Vergangenheit von Atlanta, einer Stadt, deren heutige Einwohner sich wohl überwiegend kaum dieser Vergangenheit bewusst sind. Und damit bis in 4 Wochen am 16. September. Tschüss, Ihr Werner Voss.

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